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0: Herzlich willkommen bei Kirche am Ohr, dem Kirchenradio für Oldenburg und umzu. Wir begrüßen Sie und euch zur Mai-Sendung.
1: Er ist das Gesicht der Oldenburger Kirche. Er ist jeden Sonntag in einer anderen Kirche im Oldenburger Land auf der Kanzel. Er möchte Gottes Liebe in der Welt sichtbar machen. So kündigte er es in seiner Antrittspredigt an.
0: Seit 2018 ist er Bischof der Oldenburger Kirche und ganz frisch der neue Beauftragte der evangelischen Kirche in Deutschland für die Seelsorge der Bundespolizei. Ich hoffe, ich habe das richtig ausgesprochen soweit, vom Titel her.
2: Ja, fast, das passt schon.
0: Seine Stimme haben wir gehört, ich stelle ihn vor. Unser Gast ist Bischof Thomas Adomeit, das ist schön.
2: Ja, vielen Dank, dass ich hier sein darf.
1: Wir sind erstaunt, was da so alles unter einen Bischofshut passt und fragen in der kommenden Stunde genau nach.
0: Am Mikrofon sind für Sie heute Thomas Schieblow
1: und Antje Thielking. Musikalisch gratulieren wir einem großen Liedermacher nachträglich zum 70. Herbert Grönemeyer, Flieg,

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1: Sie sind bei Kirche am Ohr, das Kirchenmagazin bei Oldenburg 1. Zu Gast ist Bischof Thomas Adomeit, frisch gekürter Beauftragter der Evangelischen Kirche Deutschlands für die Seelsorge der Bundespolizei.
2: Lieber Bischof, da haben wir uns natürlich als erstes gefragt, Bundespolizei. Gut, im Alltag, so in den Straßen Oldenburgs, ist die Polizei da, aber Bundespolizei ist ja nochmal ein bisschen spezieller. Was macht die eigentlich, bevor wir zu Ihnen kommen?
3: Die Bundespolizei ist die Nachfolgeorganisation, begrifflich zumindest, vom Bundesgrenzschutz. Das heißt, alles das, was überregional passiert, an den Außengrenzen Deutschlands passiert, im Land oder auch außerhalb unseres Landes passiert und polizeiliche Aufgaben umfasst, ist Bundespolizei. Es gehören ungefähr 55.000 Menschen zur Bundespolizei, also doch eine größere Einrichtung. Früher war es die Bahnpolizei, die dann noch extra geführt wurde. Die Grenzsicherung passiert durch die Bundespolizei, manche andere Aufträge eben auch, zum Beispiel auch Rückführung, Abschiebung, Bundespolizei, Aufgabe, Flughafensicherung und manches mehr.
1: Das also wird man Sie jetzt häufiger an der niederländischen Grenze zum Beispiel sehen oder auf dem Hamburger Bahnhof? Für wen sind Sie denn Ansprechpartner?
3: Also ich bin Beauftragter des Rates der EKD für die Seelsorge in der Bundespolizei. Es gibt dort Seelsorgerinnen und Seelsorger, die haben auch eine Struktur, in der sie arbeiten können. Das ist alles soweit geregelt. Aber die Bundespolizei hat für sich formuliert, wir brauchen Seelsorge. Seelsorge ist konstitutiv wichtig. Das finde ich wunderbar. Das ist wunderbar zu hören, dass man als Kirchenvertreter irgendwo hinkommen kann. Und das heißt, gut, dass ihr da seid. Ihr seid unglaublich wichtig. Das ist bei der Bundespolizei so. Aber diese Bundespolizei auch ins Gespräch zu bringen, in der Politik zum Beispiel. Das Innenministerium versucht ja auch zu sparen bei der Seelsorge der Bundespolizei. Die Kirchen sind auf dem Weg, auch ihre Modelle neu zu stellen, aufzustellen, wie sie in der Gemeinde arbeiten wollen, wie sie in der Polizei arbeiten wollen, wie sie möglicherweise auch in den Krankenhäusern arbeiten wollen. All das ist ja in Frage. Und dort die Stimme der Bundespolizistinnen und der Bundespolizisten, das heißt auch der Strukturen einzutragen, sodass wir alle wissen, wovon wir reden. Wenn wir über Bundespolizei und Seelsorge dort sprechen, wird meine Aufgabe sein. Es ist also so eine Art Scharnierfunktion zwischen verfasster Kirche, zwischen Politik und der Bundespolizei.
2: Also eher so ein bisschen Netzwerkarbeit von oberster Stelle aus.
3: So kann man das genau sehen. Also ich bin Beauftragter der EKD, das heißt für die Kirche in Deutschland. Mein Ansprechpartner ist der Bundesinnenminister und in der Polizei sind es die Polizeipräsidentinnen und Polizeipräsidenten, mit denen das auszuhandeln. Ich bin nicht unbedingt der Seelsorger für die Polizistinnen und Polizisten, aber natürlich total interessiert daran, weil ich verstehen möchte, was sie brauchen, was ich dann mithelfen kann, dass dort richtige, gute Entscheidungen getroffen werden, wie zum Beispiel lebenskundlicher oder ethischer Unterricht aussieht. Denn dafür sind die Seelsorgerinnen und Seelsorger da auch. Wie sehen gute Seelsorgekonzepte aus? Dazu sind die Seelsorgerinnen und Seelsorger da auch. Wie sehen gute Gottesdienstformen aus? Oder wie sieht auch gute Einsatzvorbereitung aus, gute Einsatznachbereitung? Mitzudenken an dieser Stelle, die Konzepte mitzuschreiben und auch das richtige Personal dann dafür zu finden, das gehört zu den Aufgaben dazu.
1: Ist es auch das, was Sie reizt an der Aufgabe, alle ins Gespräch zu bringen, für alle etwas Gutes zu tun?
3: Das klingt erstmal richtig gut, aber ich habe ein ganz egoistisches Moment dabei. Ich finde total wichtig, als Bischof der Oldenburgischen Kirche zu hören, wie denkt eigentlich ein Mensch, der zum Beispiel Polizist ist, über kirchliche Angebote nach. Was braucht so jemand eigentlich, der auch Krisensituationen im Leben kennt? Oder was braucht jemand, der sich nach dem Sinn seines Tuns fragt, wenn er an der niederländischen Grenze Grenzkontrollen machen muss, obwohl wir ein Schengen-Abkommen haben und es doch eigentlich gar nicht nötig ist? Und da ein Gefühl zu kriegen, das kann mir helfen, uns helfen als Oldenburgische Kirche auch zu schauen, was brauchen Menschen eigentlich, die sich in so einem Dienst befinden. Insofern egoistisch ist es nur mittelmäßig, aber natürlich, ich will Menschen ins Gespräch bringen, aber ich möchte auch, dass wir als verfasste Kirche einen Benefit davon haben und dass wir also wissen, wie können wir besser werden, wie können wir das Evangelium so zu den Menschen bringen, dass sie es verstehen, dass sie Lust haben, dass wir Angebote formulieren, die sie brauchen oder dass wir Fragen kennen, die sie haben und sie beschäftigen, die Menschen.
2: Das sind ja schon sehr spezielle Aufgabenbereiche, die die Bundespolizei hat. Und es ist ja auch bekannt, dass Polizisten, Polizistinnen immer wieder auch zunehmend Gewalt ausgesetzt werden, Gewalterfahrungen machen. Mhm. Wird das auch ein Themenbereich sein, für den Sie zuständig sind?
3: Also ganz klar, weil es das Stichwort heißt Resilienz, das Stichwort heißt aber auch Unterstützungsmaßnahmen. Also natürlich gehört es dazu, Menschen stark zu machen, wenn sie zum Beispiel gegen ihre eigene Überzeugung eine Demonstration sichern müssen, die rechtsstaatlich in Ordnung ist, die angemeldet ist, die stattfinden darf.

0: in unsere Gespräche reinbringen und auch dafür werben, von der Kanzel, aber auch auf der Straße, dass wir dafür werben, dass diese Menschen einen richtig, wichtig guten Dienst tun und mithelfen, dass sie eben nicht weiter angegangen, verunglimpft, bespuckt und so weiter werden. Und dass das Ganze ja sogar im Rettungsdienst inzwischen passiert, macht mich unglaublich traurig. Ich weiß gar nicht, was in dieser Gesellschaft im Moment los ist.
1: Wie kommen Sie zu so einem Amt? Schmeißt man seinen Hut in den Ring und sagt, oh, liebe EKD-Vorsitzende, ich möchte das ganz gerne werden? Oder gibt es so etwas wie eine Kommission, die sich zusammensetzt und sagt, oh, Bischof Adomai, das könnte der Richtige sein. Wie läuft sowas?
0: Also ich glaube, es ist eine Mischung aus all dem. Aber in diesem besonderen Fall, also alle, die wir Verantwortung tragen, haben ein zusätzliches Amt, zusätzliche Aufgaben. Das ist ganz normal. Ein Gemeindepfarrer muss über seinen Gemeindedienst hinausschauen. Eine Radiomoderatorin muss über ihren Dienst hinausschauen. Wir haben alle noch so unsere Zusatzaufgaben. Und auch hier gibt es Zusatzaufgaben für leitende Geistliche in der EKD. Und ich habe nicht geschaut, was besonders gut zu mir passt, sondern ich habe geschaut, was gibt es, zu was habe ich Lust, was passt zu meinen Ressourcen. Und an dieser Stelle ist die Bundespolizei eine Aufgabe, die mich gereizt hat, zu der ich Spaß, Lust habe, Motivation habe, auch aus dem Grund eben da Testläufe zu machen, so wie gehen eigentlich Menschen mit dem Evangelium um, aber auch, weil ich lernen möchte, behalten möchte, eine Sprache zu finden, die Menschen verstehen, die ganz normal unterwegs sind. Wenn wir als Theologinnen und Theologen uns nur noch am grünen Tisch bewegen und nicht mehr lernen mit oder behalten, mit ganz normalen Menschen ins Gespräch zu gehen, ich glaube, dann wird es uns nicht gelingen, von Gottes Liebe zu erzählen, sodass alles verstehen. Ich kann auch Predigten halten, die sind so voll mit Fremdwörtern und Theologumina, dass da muss ich aufpassen, dass ich das eben nicht zum Alltag mache. Und deswegen wollte ich so eine Aufgabe, wo ich ins Gespräch kommen kann.
2: Und wir sind im Gespräch mit Bischof Thomas Adomait und gehen ein bisschen durch seine Aufgabenbereiche. Wir sind angefangen mit seinem neuesten bei der Bundespolizei als Seelsorgebeauftragter der Evangelischen Kirche in Deutschland. Aber es gibt noch einiges mehr. Bleiben Sie dran, wir hören erstmal Musik.

0: Sie sind bei Kirche am Ohr, dem Kirchenradio über Oldenburg 1. Und wir sind im Gespräch mit Bischof Thomas Adomeit, der seit März eine neue Aufgabe als Beauftragter der evangelischen Kirche in Deutschland für die Bundespolizei übernommen hat. Neben seinem Hauptjob als Bischof in Oldenburg.
1: Ja, und für uns ist ja klar, auch ein Bischof hat einen 24-Stunden-Tag, vielleicht sogar eine 7-Tage-Woche. Neben Ihrem Bischofsamt in Oldenburg sind Sie seit 2021 auch Ratsvorsitzender der Konföderation in Niedersachsen. Und jetzt noch dies dazu. Wie jonglieren Sie Ihre Termine?
2: Ach, das ist nicht ganz leicht, Termine zu jonglieren, weil manches eben auch doppelt liegt. Und ich habe ein tolles Team im Hintergrund, mit dem ich gerne zusammenarbeite. Und die helfen mit, dass da das, was wirklich wichtig ist, auch oben bleibt und das, was man ein bisschen schieben kann oder das, was auch vielleicht woanders hingegeben werden kann, dass das dann genauso passiert. Und so funktioniert das im Großen und Ganzen und klar, manchmal geht was schief, das ist normal, aber ich mache Arbeiten oder ich habe Aufgaben, die mir große Freude machen und von daher passt das.
0: Zum persönlichen Team gehören ja auch so Familie, Freunde. Kommen die zu kurz oder sorgt Ihr Team dafür, dass das andere Team auch Zeit bekommt?
2: Also das ist immer eine Frage der Perspektive. Natürlich kommt das aus meiner Sicht immer viel zu kurz und vielleicht würde meine Familie das ähnlich sagen. Aber wir haben, als ich überlegt habe, dieses eine Amt als Bischof oder auch jetzt dieses zweite Amt als Seelsorgerbeauftragter für die Bundespolizei zu übernehmen oder auch den Ratsvorsitz der Konföderation, das haben wir in der Familie überlegt. Mit meinem Team habe ich das ansatzweise auch überlegt, weil einige davon mit eingebunden sind, weil sie Termine koordinieren müssen, weil sie die Ansprechpartnerinnen und Ansprechpartner kennen müssen. Klar, natürlich kommt immer irgendwas zu kurz, weil ein Tag eben begrenzt ist, aber das hat nicht nur was mit Aufgaben zu tun. Das hat, was ich glaube, wenn man Urlaub macht, ist das so, wenn man Entdeckungsreisen macht, ist das so, dass man nie alles schafft, was man sich vornimmt und so ist es eben im Beruf auch.
1: Und trotzdem klingt es in meinen Ohren nach viel Verantwortung, nach viel auch Denken, Zukunftsdenken vielleicht. Wir haben uns in der Vorbereitung gefragt, gibt es so etwas wie eine Geschichte aus der Bibel, die Ihnen Kraft gibt, die Ihre Spiritualität stärkt, dass Sie dann auch in dieser Vielfalt der Aufgaben gut bewältigen können?
2: Also ich habe jetzt nicht eine Geschichte aus der Bibel, die die Vielfalt der Aufgaben oder die Überforderung des Einzelnen oder sowas beschreibt, aber es gibt natürlich biblische Geschichten, die mir unglaublich wichtig sind. Oder es gibt Menschen aus der Bibel, die mir unglaublich wichtig sind, die mithelfen, dass ich das, was ich tue, nicht nur tue, indem ich irgendwie was austeile an Kraft, sondern die auch Kraft geben, die mir Kraft geben. Und von daher, klar, natürlich gibt es sowas. Ich habe aus dem Alten Testament, aus dem Buch der Richter, die Figur des Gideon. Ist gar nicht so ganz bekannt, aber für mich ist das eine total wichtige Figur. Das ist nämlich die erste Figur, die ich als ich Bibelcomics als 10-Jähriger gelesen habe, die ist mir da untergekommen. Und diese Figur prägt und begleitet mich bis heute. Einer, der gesagt hat, von Gott berufen, er solle jetzt kämpfen und der dann gesagt hat, ja, wie soll ich das machen? Und der dann Hinweise bekommen hat, wie er das machen soll und dann so mutig war, dass er mit ganz wenigen Männern ganz große Herausforderungen angegangen ist. Und solche Sachen finde ich schon toll. Die geben mir dann immer mal wieder Kraft, da gucke ich immer mal wieder rein. Und die Bibelcomics habe ich auch noch zu Hause, sodass ich dann auch an den Bildern wieder anschließen kann, die mich ein Leben lang schon begleiten.
0: Ich nehme einen anderen biblischen Namen auf, das Hirtenamt. Bischofsamt ist ja oft mit verglichen, das ist das Hirtenamt der Kirche. Was heißt das? Was für Aufgaben sind da real mit verbunden?
2: Na, das Amt des Hirten oder der Hirtin kann man verschieden anschauen. Also alleine das Bild, wo gehe ich in der Herde? Also es gibt sicherlich Momente, wo eine Herde braucht, dass ein Hirte vorne weggeht und die Richtung anzeigt. Es gibt sicherlich Momente, wo eine Herde braucht, dass ein Hirte drumherum geht und sie zusammenhält. Und es gibt sicherlich Momente, wo der Hirte dann auch seine Herde verlässt, weil das eine Schaf oder die Schafe, die unterwegs verloren gegangen sind, wieder eingesammelt werden. Alles bekannte biblische Bilder. Und es gibt natürlich auch das Bild, wo ein Hirte sagt, ich kann heute nicht und mitten in der Menge versteckt er sich und lässt sich mitziehen und mittreiben und lässt sich tragen und das hat genauso sein Recht. Und von daher ist das Amt mit verschiedenen Aufgaben, das Hirtenamt wie das Pastorenamt, das Bischofsamt hat da was ganz Ähnliches, hat es verschiedene Aufgaben, selbstverständlich. Also es gibt Momente, da muss ein Bischof sprechen für seine Kirche. Sie haben mich anmoderiert mit das Gesicht der Kirche, was im Radio zum Glück nicht so schlimm ist, im Fernsehen wäre es schlimmer. Was bedeutet das eigentlich, Gesicht der Kirche zu sein? Das heißt, auf Fragen, die kommen, von Gegenübern Antworten geben zu können. Natürlich, das ist dann manchmal auch herausfordernd, weil das sind ja auch nicht immer nur leichte Fragen. Aber Hirtenamt heißt eben auch, Gottesdienste zu feiern, heißt Menschen zusammenzuhalten, heißt Menschen zusammenzubringen, an einen Tisch zu holen, ins Gespräch zu holen, auch mal Umwege zu gehen, wenn jemand nicht direkt ins Gespräch kommen will. Auch das gehört, finde ich, dazu. Und es gehört auch dazu, für mich die Dienstgemeinschaft der Pfarrerinnen, der Pfarrer, der Diakoninnen, Diakone, Kirchenmusikerinnen, Ehrenamtliche, die Gemeinde leiten, zu sagen, habe ich es gut. Ich habe eine so wunderbare Runde von Menschen, die alle mit dem gleichen Wertekanon, mit den gleichen Wertevorstellungen mit mir das Evangelium zu den Menschen bringen wollen. Oh, ist das schön? Und sind wir nicht ganz schön viele? All das gehört zum Hirtenamt dazu. Und es ist ja damit auch ein Wächteramt, wenn Thomas Tschiplow von der Kanzel irgendwelchen Keks erzählt und der Bischof hört das, dann werde ich mal zu einer kleinen Visitation kommen müssen und mir das anhören oder mal ins Gespräch kommen müssen. Ist bisher noch nicht passiert, wird auch nicht passieren, Thomas. Solche Klamotten gehören eben auch dazu.
1: Wir haben auch in der Anmoderation gesagt, seit 2018, da wurden Sie gewählt zum Bischof. Gibt es jetzt so nach 8 Jahren etwas, wo Sie sagen würden, das ist besonders gut gelungen? Oder etwas, wo Sie sagen, haben wir auf den Weg gebracht, das ist auf einem guten Weg?
2: Also Kirche ist immer auf dem Weg. Mhm. Mal schneller, mal langsamer, mal mit mehr Veränderungen, mal mit weniger Veränderungen. Aber sie ist immer unterwegs, weil sie mit Menschen zu tun hat. Kirche ist die Versammlung von Menschen. Und insofern ist sie natürlich geprägt durch das Tempo, was Menschen gehen, durch die Erlebnisse, die Menschen haben, durch die weltpolitische Lage oder die deutschlandpolitische Lage, die uns beschäftigt. Das heißt, wir verändern uns immer, mal schneller, mal langsamer. Und dass wir bisher Antworten gefunden haben, dass wir zusammengeblieben sind, dass wir hörbar geblieben sind, dass wir Salz der Erde sind, Licht der Welt sein dürfen, als Zumutung, aber auch als Beschreibung von dem, was wir können und was wir tun, das ist manchmal schon ein großartiges Gefühl, dass Kirche so etwas tun darf, bei den Menschen zu sein und dass es manchmal gelingt, dass man gute Gespräche führt, dass gute Begegnungen stattfinden, dass Entscheidungen gut vorbereitet, dann auch durchgesetzt werden, dass unsere Kirche handlungsfähig ist, finanziell handlungsfähig ist, dass sie sozial handlungsfähig ist, dass sie aber auch spirituell handlungsfähig ist. Da bin ich schon ganz glücklich mit und dass ich meiner Kirche bisher nicht übermäßig hoffentlich im Weg gestanden habe, ist dann mein Beitrag dazu.
0: Ja, Kirche am Ohr ist im Gespräch mit unserem Bischof Thomas Adamait. Wir freuen uns sehr, dass er bei uns ist und haben gerade mal gehört etwas über den Arbeitsalltag von ihm. Wir sind gleich wieder zurück und tauchen weiter ein in die Kirchenarbeit. Aber erstmal hören wir Musik, die hat er auch ausgesucht. Das hat er so viel Titel ausgesucht, dass es ihn selbst überraschen wird jetzt.

0: 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In dieser Stunde sind wir mit Bischof Thomas Adomait im Gespräch.
1: Lieber Bischof, Sie haben es gerade schon angesprochen, wir sind immer auf dem Weg und ich als reines Gemeindemitglied habe den Eindruck gewonnen, in den letzten Jahren, Kirche ist so ein Übergang, im Übergang zu etwas, was ich noch ich selbst gar nicht formulieren kann, wohin es eigentlich geht. Ich glaube schon, dass mit Corona angefangen und jetzt dieser Entwicklung, das auch vielleicht Ihr Amt prägt. So waren unsere Gedanken in der Vorbereitung. Wie erleben Sie das in Ihrem Dienst? Ist das mehr so eine Erfahrung von das sinkende Schiff oder ist da am Ende vielleicht etwas ganz Neues, was wir vielleicht gar nicht sehen oder die große Verbundenheit, die Sie angesprochen haben, die Kirche ausmacht?
2: Also das sinkende Schiff finde ich total schön, aber es sinkt nicht, es sinkt. Also die Herausforderungen, die wir haben, sind groß, natürlich. Das ist aber nicht nur in Kirche so, das ist für jede Arbeitnehmerin so, das ist für jeden Arbeitnehmer so, das ist für Menschen, die eine Firma leiten, ist das so, für Menschen, die in dieser Gesellschaft vereinsamen, ist das so. Wir haben alle unsere Herausforderungen und Kirche als Organisation, als Institution hat sie auch, natürlich. Das ist völlig klar. Aber wir haben etwas, was wir uns immer wieder auch hervorholen dürfen oder was uns immer wieder gesagt werden muss. Wir sind eine Gemeinschaft von Menschen, die daran glaubt, dass es eine Kraft gibt, die außerhalb von uns selber tätig ist, die außerhalb von uns mit Kraft versorgt. Das heißt, wir haben immer noch einen Hoffnungsraum, den wir betreten können. Wir haben immer noch ein etwas mehr als das, was uns in dieser Welt begegnet. Und diese Kraft, dieses immer noch einen Hoffnungsraum zu haben, immer noch hoffnungsvoll sein zu können. Die Hoffnung stirbt zuletzt, sagt der Volksmund. Ich behaupte, sie stirbt nie. Denn wer keine Hoffnung hat, der braucht keine Zukunft. Dass wir dieses Geschenk bekommen haben, ist eigentlich das Größte, was es gibt. Und dass wir davon so viel haben, dass wir abgeben können, dass wir die Menschen mitnehmen können, dass wir in Situationen, die im Moment ist unsere Gesellschaft geprägt von eher Not und Krise, dass wir da aber noch Licht reintragen dürfen und sagen können, nicht alles fallen lassen, nicht alles hinschmeißen, sondern lasst uns überlegen, wie gehen wir in die Zukunft, denn wir sind fest davon überzeugt, wir haben eine. Das finde ich ist ein unglaubliches Privileg, dass wir als Kirche so etwas tun dürfen und dass wir diesen Hoffnungsraum bitte auch für uns selber betreten dürfen und müssen, auch wenn wir als Kirche, als Organisation ja mit Defizit zu tun haben, mit Finanzfragen zu tun haben, mit Fragen von energetischer Sanierung von Gebäuden zu tun haben, die eigentlich alle einzeln so erdrückend sein könnten, dass sie uns klein machen. Das will ich nicht zulassen, da möchte ich gerne mithelfen, dass wir fröhlich und zuversichtlich in die Zukunft gehen können. Und wenn wir, ich sage meinen Pfarrerinnen und Pfarrern ganz oft, wenn wir das Evangelium nicht mit einem Lächeln auf den Lippen verkünden, wird uns keiner glauben, wenn wir mit angstverzerrter Stimme sagen, Gott liebt dich und mich auch. Also diese Hoffnung, immer wieder uns selber zuzusprechen, weil morgens vor dem Spiegel gelingt es nicht. Ich brauche ein Gegenüber. Deswegen brauchen wir Gemeinde, deswegen brauchen wir Gemeinschaft. Und das zu tun und dann auch rauszugehen und es anderen sagen zu können, das ist eigentlich das, von dem ich hoffe, dass wir in der Oldenburgischen Kirche und als Kirche überhaupt dazu beitragen können.
0: Nun sind Sie ja auch einer in der Kirche, die am meisten rumkommt im Oldenburger Land durch Ihre Aufgabe. Wie ist denn da so die Stimmung? Da wären wir natürlich neugierig. Also erleben Sie da so eine Hoffnungsstimmung oder ist es nicht auch durch die vielen erdrückenden Themen, wir könnten natürlich nochmal die Liste verlängern, ist da eher auch ein bisschen Krisenstimmung, die sich spiegelbildlich auch in der Gesellschaft finden lässt? Was erleben Sie da? Sie kriegen ja viel mit, wenn Sie in den Gemeinden unterwegs sind.
2: Also das ist die ganze Bandbreite. Unsere Gemeinden bestehen aus Menschen, die in dieser Gesellschaft leben. Die Kirche ist damit Teil dieser Gesellschaft, allerdings eben noch mit dem Hoffnungsraum zusätzlich. Und von daher haben wir all das. Wir haben Menschen, denen es gut geht, die fröhlich sind. Wir haben Menschen, denen es schlecht geht, die traurig sind. Wir haben Menschen, denen es gut geht und die trotzdem traurig sind und irgendwie missmutig. Und wir haben Menschen, bei denen denkt man, ihr habt so viele Pakete zu tragen. Wie kann es sein, dass ihr so aufrecht durch diese Welt geht? Also die ganze bunte Mischung in Gottes buntem Garten haben wir, auch in unseren kirchlichen Bezügen. Und natürlich ist das eine da und das andere da und das aber ins Gespräch zu bringen, also dann auch Menschen miteinander ins Gespräch zu bringen, wenn der eine heute nicht kann, in Verbindung zu bringen mit einem, der so viel Kraft hat, dass er davon abgeben mag. Ich glaube, das ist das, was unser Beitrag dazu sein kann. Und das ist das, was ich versuche, mit meinen Predigten, mit meinen Besuchen oder anders, indem ich Menschen zusammenbringe, von denen ich weiß, der eine heute so, die andere heute so, aber miteinander könnte es was Fröhliches werden. Das ist das, was mir begegnet, und da versuche ich eben ein bisschen achtsam mit umzugehen.
1: Liegt die Herausforderung darin, Kommunikation wieder zu üben miteinander, Respekt zu üben? Ich erlebe meinen Alltag etwas anders. Ich erlebe ihn, dass Menschen ganz oft Schubladen aufmachen, etwas reinstecken und dann wieder schnell zumachen. Differenzierte Wahrnehmung, diesen Hoffnungsraum wahrzunehmen, das Gute wahrzunehmen, unser privilegiertes Leben wahrzunehmen, das erlebe ich bei eher weniger Menschen. Und finde es gerade wichtig, eher zu üben, wie gehen wir denn aufeinander zu? Hat Kirche da nicht auch eine Verantwortung zu sagen, so stellen wir uns eine vielfältige, bunte Gemeinschaft vor?
2: Das ist eine unglaublich komplexe Angelegenheit. Und die Frage ist schon unglaublich komplex und die Antwort ist eigentlich, wird es niemals ganz abdecken können. Aber einige Beobachtungen versuche ich dazu zu legen. Die eine Beobachtung, wir leben in einer immer individualisierteren Gesellschaft. Das heißt, die Frage nach Glück und gelingendem Leben wird ganz oft auf das Ich bezogen, nicht auf ein Wir. Mein Leben heißt, wenn es glücklich ist, das und das und das. Das muss es mir bedeuten, das muss es mir bringen. Das hat sich verändert. Ist es nicht mehr die Familie, ist es nicht mehr die Dorfgemeinschaft, die Stadtgesellschaft oder unser Land oder was auch immer, was als Größe da steht, wo man sagt, wenn wir es schaffen, dann sind wir glücklich, sondern das individualisiert. Das zweite ist die veränderte Kommunikation. Wir kommunizieren sehr viel mehr in Blasen. Das hängt mit neuen Kommunikationsformen zusammen, mit der Digitalisierung der Kommunikation. Und damit auch der Breite, die das erreichen kann. Ich finde überall Leute, die genau meine Meinung haben und mir zustimmen. Und das ist natürlich total schön, dann fühle ich mich richtig gut, aber in Wirklichkeit verlerne ich, meine Argumente zu verteidigen, zu streiten, zu ringen. Und ich verlerne auch, und das ist vielleicht das Schlimmste, Kompromisse zu schließen. Und mindestens diese beiden Sachen führen dazu, dass unsere Gesellschaft nicht zusammenwächst, sondern in einem Nebeneinander existiert. So die eine Blase, die andere Blase, die dritte Blase. Und ich glaube, dass wir, wenn wir nach vorne schauen, darauf hinarbeiten müssen, dass wir uns wieder mehr miteinander beschäftigen. Dass wir miteinander ins Gespräch gehen. Dass wir auch Menschen ansprechen, die nicht unserer Meinung sind. Dass wir streiten lernen müssen. Und das merken wir auch in der Kirche. Wir müssen in der Kirche, wir haben das immer getan, gestritten, aber wir müssen wieder noch mehr auch lernen, dass wir dieses Streiten nach außen tragen müssen, dass es selbstverständlich ist, dass man sich um ein gutes Ergebnis bemüht. Und ein gutes Ergebnis heißt nicht, du machst es so, wie ich es will oder ich mache es so, wie du es willst, sondern es kann auch ein drittes geben, Kompromisse zu schließen. Das müssen wir wieder üben, da müssen wir lernen, wieder zu sprechen, zu streiten. Und da ist Kirche sicherlich ein Forum, nicht das einzige, wo wir das auch trainieren können.
1: Also die Frage, wenn ich Sie stellen würde, kann Kirche Konflikt, würden Sie mit Ja beantworten?
2: Ja, auf jeden Fall, klar. Also
1: bin ich auch zufrieden.
2: Wobei wir das, also ich, wenn Konflikt mit Gewalt ausgetragen wird, auch mit verbaler, das ist es nicht, sondern es geht um den Streit und um das Ringen darum, welches ein guter Weg ist im Respekt des Gegenübers, der mit seiner, mit ihrer Meinung genauso wichtig, genauso wertvoll ist. Vor Gott sind alle Menschen gleich wertvoll.
0: Wir streifen durch die Kirchenlandschaft in Oldenburg mit unserem Bischof Thomas Adomeit. Freuen uns, dass er da ist und hören jetzt zwischendurch mal ein bisschen Musik. Auch die hat er mitgebracht und sind dann wieder zurück.

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1: Ja, liebe Hörer, liebe Hörerinnen, es geht los, ein paar Ansagen und die Werbung, den Werbeblock für die Gottesdienste, den gebe ich heute mal ab an den Bischof.
2: Ja, den Werbeblock übernehme ich total gerne. In der Vorbereitung für unser Gespräch hieß es, wofür wollen Sie Werbung machen? Haben Sie einen besonderen Gottesdienst oder gibt es eine besondere Veranstaltung oder gibt es irgendein Event, wo ich als Bischof darauf aufmerksam machen möchte? Ja, will ich, tue ich. Und zwar, wir haben in der Oldenburgischen Kirche ungefähr 115 Predigtstellen. Die meisten davon werden bespielt. Und wir haben unglaublich viele Treffen, Termine. Wir haben unglaublich viele Verabredungen von Jung und Alt und mittendrin und auch gemischt von Jung und Alt. Guckt einfach in die Gemeindeblätter, gucken Sie in die Gemeindeblätter, schaut bei Instagram, schauen Sie bei Facebook. Es gibt überall Nachrichten auf den Homepages noch dazu. Und schauen Sie mal, ob da nicht etwas drin ist, auf das Sie sich einlassen mögen. Manchmal braucht es einen ersten Schritt, um richtig gut weiterzukommen. Also herzliche Einladung, informiert euch, informieren Sie sich. Ich würde mich freuen, wenn wir uns, und das geht mir nämlich genauso, bei der einen oder anderen Veranstaltung dann sehen.
1: Eine Website haben wir auch, da sind wir ja gerade ein bisschen am Ummodeln. Wir orientieren uns ja neu mit einem neuen Team. Und wenn es da manchmal ein bisschen hakt, seien Sie etwas nachsichtig, aber wir kommen immer wieder ein Stück weiter. kirchenradio-oldenburg.de.
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0: An dieser Stelle geben wir Ihnen Appetitanreger, einen geistlichen Snack mit auf den Weg, der vielleicht gar nicht so heißen sollte, sondern vielleicht einfach Gedanken zum nachösterlichen Leben sein können. Von Bischof Thomas Arnold.
1: Es gibt ja so Fragen, die beschäftigen einen. Und es gibt manchmal Fragen, die stellt man jemandem. Zum Beispiel die Frage, was glaubst du eigentlich? Und ich würde mir wünschen, dass wir leben im Moment in der österlichen, in der nachösterlichen Zeit, dass wir dann eine Antwort kennen. Weil wir wissen, wo wir stehen, weil wir wissen, wo wir hergehen und weil wir wissen, wo wir hingehen werden. Und meine Antwort, die ich mir wünschte, dass alle, die Christinnen und Christen sind, dann geben würden, wäre: Ich glaube, dass Christus auferstanden ist. Denn das ist die wichtigste Nachricht. Dass ein Kind geboren wird und an Weihnachten wir das auch feiern, das feiern wir deswegen, glaube ich, so groß, weil wir es uns vorstellen können. Deswegen, weil es so anrührend ist, schmücken wir das Weihnachtszimmer ganz großartig. Dass ein Mensch stirbt, auch das an Karfreitag passiert, auch das gibt es. Aber dass ein Mensch durch den Tod hindurch auferweckt wird, das finde ich ist das absolut Besondere. Und erst dadurch wird das Kind in der Krippe und auch die Kreuzigung so unglaublich, dass wir da staunend davor stehen. Und das ist eigentlich die Frage, auf die ich mir wünschte, dass wir alle Antworten geben können. Alles andere leitet sich dann daraus ab. Wenn Christus für mich auferstanden ist, für sie auferstanden ist, für dich auferstanden ist, für uns auferstanden ist und gesagt hat, da wo ich hingehe, werdet ihr auch hingehen, dann gilt das ja für alle Menschen. Daraus leitet sich dann zum Beispiel auch ab die Frage der Nächstenliebe. Und manches mehr, weil alle Gotteskinder gleich wertvoll sind. Also die nachösterliche Zeit bringt nochmal, finde ich, ganz deutlich auf den Punkt, was glaubst du? Diese Frage ist eine, die uns immer mal wieder beschäftigt, glaube ich. Aber ich habe auch noch eine Frage und die möchte ich gerne Ihnen beiden stellen. Ich finde ja den Titel dieser Sendung Kirche Amor. Könnt ihr das mal erklären?
2: Also wenn man das so hört, würde man ja rechtschreibmäßig da drüber hinweghören. Wir sagen ja Kirche am Ohr und da ist dieses kleine H ja eben verdächtig, weil wir ja das Körperteil Ohr meinen. Aber wir sind völlig überrascht, das zu hören, Kirche am Moor. Also wir würden ja keine Hehl daraus machen, dass wir auch in unserer Sendung die Liebe zur Kirche, zum Glauben auch weitertragen wollen. Deswegen haben wir auch mal so wunderbare Gäste wie Sie. Also da ist ja durchaus ein interessanter Aspekt. Wir sind natürlich mit dem Radio verbunden und dem Hören. Deswegen sagen wir bei Kirche am Ohr. Aber interessant.
1: Also ich wollte es mit Absicht falsch hören, ist doch ganz klar. Aber Kirche und Amor, Kirche und Liebe zusammenzudenken, Liebe zu den Menschen, die wir weitergeben dürfen als Menschen, die in der Kirche sind, als Menschen, die an Christus glauben, finde ich großartig. Und insofern, finde ich, kann man damit noch ein bisschen spielen, Kirche, Amor.

0: Liebe Hörer, Hörerinnen, Sie sind immer noch bei Kirche am Ohr oder mit ganz viel Liebe gesagt Kirche am Ohr, dem Kirchenmagazin für Oldenburg und umzu. Zu Gast ist Thomas Adomeit, er ist der Bischof der Evangelisch-Lutherischen Kirche in Oldenburg.
1: Lieber Bischof, wir haben es gerade gehört, in der Kirche ist immer viel los, wir sind immer in Bewegung, aber es gibt auch gerade die ganz großen Themen, Sie haben vorhin welche angesprochen, wir sprechen jetzt nicht nochmal ausführlich über Missbrauchsskandal und Finanzen und Co. und Co. und Co., sondern es gibt eine große Anzahl an Herausforderungen. Hat man da als Bischof so eine To-Do-Liste? Was muss jetzt dringend mal auf den Weg gebracht werden oder läuft vieles auch gleichzeitig?
2: Also es gibt eine Fülle an Aufgaben und sie sind alle unglaublich wichtig, und weil an vielen Aufgaben auch Menschen hängen mit ihrem Bild von Kirche, sind sie auch alle unglaublich wertvoll, diese Aufgaben. Gleichzeitig ist ganz klar, man kann nicht alles bearbeiten, manches wird langsamer bearbeitet, manches schneller, manches ist zwar wichtig, aber nicht eilig, das darf trotzdem nicht in Vergessenheit geraten. Insofern brauche ich To-Do-Listen, ich führe Listen, eine ganze Menge sogar, auch Gesprächslisten, so was möchte ich mit wem bereden, da habe ich, glaube ich, ein ganz gutes System. Aber was bei mir bei der To-Do-Liste das Allerwichtigste ist, ist nicht das Abhaken können der Aufgaben, die ich dann erledigt habe, indem ich etwas geschafft habe, sondern dass ich in meiner Aufgabenliste auch das eigene Rückbesinnen drin habe. Also, wo komme ich eigentlich her? Was trägt mich? Dass ich in meinen Aufgabenlisten, in meinen Terminplanungen auch Zeiten drin habe, innezuhalten, auch Zeiten drin habe, Kraft zu tanken. Ich glaube, dass wenn ich das nicht hätte, dann würde ich immer schneller im Hamsterrad rennen und hätte vergessen, dass es auch die Möglichkeit gibt, einmal auszusteigen und von außen drauf zu gucken, was wir da gerade tun.
0: Und von den herausfordernden Themen, gibt es da irgendwie eins, wo Sie sagen, das ist jetzt ganz oben oder?
2: Es gibt Themen, die sind immer ganz oben, weil sie wichtig und immer eilig sind. Also da, wo Menschen in Not sind, glaube ich, kann man nicht sagen, na gut, nächste Woche. Wir haben in unserer Kirche hausgemachte Probleme. Wir haben die Erfahrung von sexualisierter Gewalt, die Menschen gemacht haben. Eine ganz bittere Erfahrung haben Menschen auch in kirchlichen Beziehungen und mit kirchlichen Mitarbeitenden gemacht. Verletzend und prägend und ein ganzes Leben dann verändernd. Wenn dazu Themen sind, die dulden keinen Aufschub und die lassen sich auch nicht delegieren, zumindest ganz oft nicht. Da ein Gespür zu entwickeln, da lerne ich erstens immer noch, aber zweitens, das sind natürlich so Dinge, die kann man nicht vorher planen und vorüberlegen, sondern die sind auf der To-Do-Liste plötzlich ganz oben und fett markiert. Und das, glaube ich, haben wir alle in unserem Leben, da wo Menschen in Not sind, und das gehört auf unser aller To-Do-Liste, da wo Menschen in Not sind, da sollte eigentlich alles andere, was man sonst so auf seiner To-Do-Liste, auf seiner Aufgabenliste hat, hinten dran stehen.
1: Ich war neulich mit der Bahn unterwegs und geriet, muss man fast schon sagen, weil ja meistens die Leute irgendwelche Knöpfe im Ohr haben oder Kopfhörer auf, aber doch in ein Gespräch, in ein sehr interessantes Gespräch, und es wurde mir die Frage gestellt, warum ich denn überhaupt noch in der Kirche bin. Da habe ich so ein bisschen erzählt, dass ich denke, ja, mein Alltags-Ich braucht auch etwas, wo es sich dann aufhängen kann. Was würden Sie denn Menschen sagen, die Kirche für überflüssig halten?
2: Für mich geht es an der Stelle nicht um Kirche. Kirche hat einen Ruf, als wäre sie eine Institution und nur eine Organisation. Kirche, das ist die Gemeinschaft der Glaubenden. Kirche, bist du und das bin ich. Das heißt, wenn ich Kirche verändern will, dann brauche ich dich und mich. Das ist eben nicht nur ein Verein oder eine Organisation mit einer Struktur, sondern es sind vor allem Menschen. Und als Antwort brauche ich Kirche, da würde ich sagen, mit der Organisationsform, da können wir überall drüber diskutieren. Aber Glaube, der nicht im Gespräch mit einem anderen gestärkt wird, weil Hoffnung kann ich mir nicht selber zusprechen, Liebe kann ich mir nicht selber zusprechen, ich kann mir nicht mal morgen sagen, heute sei mal fröhlich, Thomas, nicht mal das wird gelingen, sondern ich brauche jemanden, der mir das ermöglicht, der mich mit einem Lächeln begrüßt, sodass mir ein Lächeln auf das Gesicht kommt. Wir brauchen Gemeinschaft. Wir sind soziale Wesen und wir brauchen Gemeinschaft. Und wir brauchen auch im Glauben Gemeinschaft. Wenn es um Traurigkeiten geht, brauchen wir das. Wenn es um Fröhliches geht, brauchen wir Gemeinschaft. Dann wollen wir davon reden, dann wollen wir das teilen. Und all das braucht ein Miteinander von Menschen, die ähnlich unterwegs sind wie ich, wie wir. Und von daher, über die Organisation lässt sich trefflich streiten. Das tun wir ja auch. Wir haben schon darüber geredet. Wir müssen das Streiten sogar noch mehr etablieren, weil wir bei weniger werdenden Mitteln vielleicht auch uns fokussieren und auch verabschieden werden müssen von einigen Dingen. Aber dass wir als Gemeinschaft miteinander unterwegs sind, das ist für mich das Wichtigste dabei. Und da gilt Jesu Wort, wo zwei oder drei unterwegs sind und über ihren Glauben reden, ist schon ganz viel erreicht.
0: Haben Sie einen besonderen Wunsch für die Oldenburger Kirche?
2: Also ich habe den Wunsch für die Oldenburgische Kirche, wie für alle Kirchen, die die Liebe Gottes in die Welt bringen wollen, dass die Menschen, ich sag mal, in 20 Jahren sagen, damals im Jahr 2026, da haben Menschen sich aufgemacht, die waren richtig mutig, die haben zum Beispiel lebendige Steine gebaut und nicht mit toten Steinen sich beschwert. Da waren Menschen, die waren mutig und haben ihren Hoffnungsraum betreten, von dem sie immer gepredigt haben. Oder aber sie haben es geschafft, dass wir heute, 20 Jahre später, immer noch von der Liebe Gottes hören und vom Evangelium es leben dürfen, verkündigt bekommen und es weitergeben können. Das würde ich mir wünschen.
1: Was wünschen Sie sich für Ihren neuen Job, für die Kolleginnen und Kollegen der Bundespolizei?
2: Für die Menschen, die als Polizistinnen, als Polizisten ihren Dienst tun, wünsche ich mir, dass sie mit ganz viel Rückenwind diesen Dienst tun können, dass sie sich von ihrer Gesellschaft mit ganz viel Rückenwind gestärkt sehen. Und dazu können wir als Kirche, wir sind Teil dieser Gesellschaft, wir sind ein großer und wichtiger Teil, ein relevanter Teil dieser Gesellschaft, können wir unseren Teil dazu beitragen. Also Rückenwind für die Menschen, die unsere Rechtsstaatlichkeit, unsere Demokratie und damit auch unseren Frieden mithelfen zu bewahren.
0: Lieber Bischof, wir danken ganz herzlich für den Besuch bei uns in der Sendung. Vielen Dank, dass Sie sich für uns Zeit genommen haben, für das Sehr Gespräch. Für den Dienst in den verschiedensten Bezügen wünschen wir weiter ordentlich Zuversicht, Kraft und jetzt erstmal auch ein gutes Ankommen bei der Bundespolizei als oberster Seelsorger. Danke nochmal fürs Gespräch.
2: Ja, vielen Dank Ihnen beiden für die Gelegenheit, für die Möglichkeit und für die freundliche Atmosphäre.
1: Wir laden Sie, liebe Hörerinnen und Hörer, ein zu unserer Juni-Sendung, die Donnerstag, den 11. Juni um 18 Uhr bei Oldenburg 1 ausgestrahlt wird. Die Wiederholung, wie immer, erfolgt am Sonntag danach. Thomas hat es schon angesprochen, unsere Website kirchenradio-oldenburg.de erreichen Sie immer noch. Dort finden Sie alles Mögliche zum Nachhören, auch Informationen zu uns. Und wir haben auch einen kleinen Instagram-Kanal, der eigentlich auch gerade umgebaut wird. Gehen Sie auf die Suche. Wir sagen danke fürs Zuhören. Wir, das sind Antje Thielking
0: und Thomas Schiploch. Bis dahin, bleiben Sie behütet und tschüss.
1: Sendeverantwortlich war Thomas Schiploch.
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So festlich beginnt die heutige Ausgabe von Klasse Kultur für Oldenburg, zu der ich Sie wieder ganz herzlich begrüße. Mein Name ist Ralf Eismann, ich führe wieder durch diese Sendung und die Einleitung gab es aus doppeltem Grund. Zum einen kennen Sie diese Melodie sicherlich etwas moderner, zwar von den Eurovisionsübertragungen im Fernsehen. Früher war das ja häufiger, wenn nicht nur in Deutschland ausgestrahlt wurde, sondern auch in angrenzende Länder. Und aktuell ist es ja vor allem verbunden mit dem Eurovision Song Contest, der am nun folgenden Samstag in Wien ausgetragen wird. Da ist diese Melodie auch wieder zu hören, allerdings ohne diese interessante Einleitung mit den Pauken. Die gab es hier und heute in Klasse Kultur für Oldenburg, denn das ist der zweite Anlass. Wie gesagt, einmal Eurovision Song Contest, 70 Jahre übrigens in diesem Jahr und dazu später noch ein Hinweis. Und der andere Anlass ist eben vor allem der für diese Sendung etwas wichtigere, denn es ist diesmal die 350. Ausgabe von Klasse Kultur für Oldenburg. Gibt es also ein kleines Jubiläum zu feiern. Aus diesem Grund habe ich mir für heute so ein paar besondere Stücke ausgedacht, die auch so, ich will nicht gerade sagen, meine Lieblingsstücke sind, aber Werke, die eben auch eine besondere Auswahl von mir sind und ich hoffe, die Musik gefällt Ihnen.

Der erste Satz aus der ersten Sinfonie von Marcel Pot. Vor nur wenigen Tagen war der 125. Geburtstag dieses belgischen Komponisten. Das habe ich nun zum Anlass genommen, Ihnen doch mal etwas Musik von ihm vorzustellen, auch wenn es nur ein Blick in das Jahr 1929 war. Die zweite Sinfonie entstand dann knappe 10 Jahre später, 1938, und die dritte dann erst deutlich nach dem Zweiten Weltkrieg im Jahre 1952. Es gibt noch 4 weitere Sinfonien, 4 bis 7, die dann alle zwischen 1970 und 1982 entstanden sind. Ja, da kann man natürlich auch eine gewisse musikalische Entwicklung erkennen. Der Komponist starb am 12. Juni 1988 und die Doppel-CD mit der Gesamtaufnahme seiner Sinfonien ist erst vor weniger Zeit erschienen. Noch ein paar Worte zu Marcel Pot, der Schüler von Paul Gilson und Paul Dukas. Er hat sich sehr für die Entwicklung der Konzertantenmusik in Belgien eingesetzt. Er war dann ab 1939 Dozent am Brüsseler Konservatorium und dann auch Professor für Kontrapunkt- und Harmonielehre und wurde dann nach dem Zweiten Weltkrieg auch Direktor des Konservatoriums bis 1966. Und in den 60er Jahren hat er dann auch eine Union der belgischen Komponisten gegründet. Der ist dann um die Förderung und Wahrung der Rechte der belgischen Komponisten und ihrer Werke

From the Bavarian Highlands Opus 27 von Edward Elgar. Hier in der 350. Ausgabe von Klassik Kultur für Oldenburg. Da bleiben wir musikalisch noch in Großbritannien, kommen zu einem anderen englischen Komponisten, der hierzulande aber einiges unbekannter ist, Frederick Cowan, obwohl er ungefähr zur gleichen Zeit lebte wie Edward Elgar, nämlich von 1852 bis 1935. Von ihm ist jetzt zu hören aus seiner 6. Sinfonie mit dem Beinamen der idyllischen, der zweite Satz Allegro Scherzando.

Das Akkordeonorchester Winterthur unter der Leitung von Hermann Bauer Junior mit der Ouvertüre zu der Oper Der Kalif von Bagdad von François Adrien Beaulieu in Klasse Kultur für Oldenburg auf Oldenburg 1. Den Sender hören Sie gerade und weiter geht es nun mit dem ersten Satz aus der Concertino für Marimba und Orchester von Paul Creston.

Zum Schluss der heutigen Klasse-Kulturausgabe komme ich noch einmal auf den Anfang zurück. Da sagte ich ja, dass der Grand Prix Eurovision de la Chanson oder besser gesagt Eurovision Song Contest dieses Jahr 70 Jahre jung wird. Und übermorgen gibt es hier auf Oldenburg 1 auch um 18 Uhr im Rahmen der Anthologie Klassiker und Raritäten einen Rückblick auf diese 70 Jahre. Insbesondere werden auch einige MitarbeiterInnen hier von Oldenburg 1 ihre Favoriten vorstellen. Das ist dann wirklich ein ganz bunt gemischtes Programm geworden. Schalten Sie gerne ein, das ist sehr vielseitig. Dazu gibt es noch einen umfangreichen Beitrag über die kuriosen Beiträge dieses Events von Larissa Helmke. Hier und heute möchte ich in Klasse Kultur für Oldenburg ein wenig die Stücke anklingen lassen, die doch vielleicht eher in diese Sendung passen. Da war soeben einer der vier Siegertitel von 1969 zu hören. Frieda Baccarat sang damals für Frankreich. Und gleich soll es noch einen französischen Beitrag geben, der ist noch etwas älter, von 1958. Und zum Schluss sind dann noch die Kings Singers zu hören mit ihrer Version des Siegertitels von 1976, Save Your Kisses for Me. Damit verabschiede ich mich bei Ihnen für heute. Die heutige Ausgabe können Sie am nun folgenden Sonntag um 11 Uhr noch einmal hören. Das ist dann auch am Tage nach der langen Grand Prix-Nacht in Wien. Und eine neue Ausgabe von Klasse Kultur für Oldenburg gibt es heute in 2 Wochen am Pfingstmontag. Das ist der 25. Mai. Wieder um 18 Uhr. Haben Sie eine gute Zeit. Bis zum nächsten Mal, Ihr Ralf Eismann.

Hallo und einen recht schönen guten Abend. Hier sind die Osnabrücker Bluesverstärker auf Radio Oldenburg 1. Mein Name ist Wolfgang Marx. 5 Jahre sind wir schon dabei. Dies ist die 121. Sendung. Und heute möchte ich euch einige Bands des diesjährigen Bluesfestes Eutin vorstellen, welches vom 28. bis 31. Mai stattfindet. Ich gebe mal weitestgehend das wieder, was man auf deren Internetseite findet: www.baltic-blues.de. Aus Zeitgründen erspare ich mir die Lineups. Die könnt ihr auf der genannten Eutiner Homepage nachschlagen. Das Eutiner Open Air ist eines der größten Bluesfestivals Europas und auch dreifach international ausgezeichnet. Circa 15.000 Besucher strömen alljährlich auf den historischen Eutiner Marktplatz, um in der einzigartigen Atmosphäre namhafte Künstler der baltischen Anrainerstaaten und darüber hinaus zu erleben. Und das bei freiem Eintritt. Am Donnerstag, dem 28. Mai, spielen das Chris Kramer Duo, die Sean Artens Band, jeweils aus Deutschland, und die Ventus Blues Band aus Finnland. Chris Kramer aus Deutschland ist virtuoser Mundharmonikaspieler und großartiger Singer-Songwriter. Er ist 6-maliger Gewinner der German Blues Awards. Heute wird er kongenial begleitet von Gitarrist und Sänger Paddy Boy Zimmermann. Ihr Song aus ihrem aktuellen Album Tales of Tampa heißt No Matter How She Done It.

Man nehme eine ordentliche Portion BB King, rührt eine Prise Gary Moore unter und garniert das Ganze mit der Energie von Joe Bonamassa. Herauskommt der moderne, kraftvolle Sound der Sean Artens Band. Gewinner der Blues Challenge 2026. Spielfreude, Groove und echtes Handwerk treffen hier auf Leidenschaft pur. Wir hören aus ihrem 2024er Album Time den Titel The Ballad of Gun.

0: Thank you.
1: Am Freitag, den 29. Mai 2026, sind zu hören Payday, Robert Fries mit seiner Band Built for Comfort, beide aus Dänemark, und die Shaggy Dogs aus Frankreich. Bei Payday aus Dänemark spielen Youngster und Oldies ein gemeinsames Bluesprojekt. 2025 vertrat das Quartett Dänemark bei der European Blues Challenge. Traditioneller elektrischer Blues in zeitgenössischem Gewand. Ein stimmungsvoller Start in den Tag. Sie geben ihren Song Come On zum Besten aus dem Album Getting There aus 2023.

Robert Fries und seine Band Built for Comfort aus Dänemark. Diese großartige Band vereint Moderne mit Tradition und verschiedensten Stilen wie kaum eine andere. Ein typischer Vertreter des nordeuropäischen Blues. Modern, absolut hörenswert, tanzbar und unterhaltsam. Ihr Song Sweet Delta Mace aus dem Album Built for Comfort Volume 2 aus 2024.

Das könnte die Tanzparty des Bluesfestes werden, mit Shaggy Dog. Nach 7 Alben und diversen Touren durch Europa, Kanada und Japan fliegen sie nun direkt aus Paris ein. Die 7 versprechen Blues and Roll, der von den Ohren direkt in die Beine geht. Party pur. Mit dem Lied City Guy aus dem Album Pinball Boomers von 2025.

Am Samstag, dem 30. Mai, kann man die Silesian Hammond Group aus Polen, Otto Junior aus Norwegen, Daniel Sebenji und seine Band aus Ungarn und die dänische Mike Anderson Band bewundern. Silesian Hammond Group aus Polen sind tolle Musiker und eine Bluesmischung mit Soul, Blues, Rock, Funk und Fusion Jazz. Das fantastische Ergebnis ist ein echter funky Hinhörer. Man darf sich auf ein exzellentes Konzert freuen. Ihr Titel lautet It Can Always Be Worse aus dem Album Coming Home von 2020.

Junge Bluesmusiker aus Norwegen haben in Eutin eine jahrelange Tradition. Die Youngster bieten ihrem Alter entsprechende frische Bluesware feil. Absolut hörenswert und hochklassig. Die Band Otto Junior, sie spielen Cold Hard Woman, das ich auf keinem Album gefunden habe.

Daniel Zibernier, der Grenzgänger zwischen Blues, Rock und Jazz, spielte 2025 die European Blues Challenge für Ungarn. Unglaubliche Power und Dynamik machten die Konzerte eines der bekanntesten Musiker des Landes zu einem absoluten Hochgenuss. Das i-Tüpfelchen, Balladen vom Feinsten. Ihr Song Ballad of Bastard aus ihrem 2025er Album Nab S.A. Holt.

Wenn man auf den großen Festivals über Dänemark und Blues spricht, führt kein Weg an Mike Anderson vorbei. 2014 als Duo in Eutin kommt er diesmal mit seiner fantastischen Band. Man freue sich auf modernen europäischen Blues der Extraklasse. Ihr Song Clean House aus ihrem Album All Out of Love aus dem Jahr 2025.

Am Sonntag, dem 31. Mai, bilden der Österreicher Jörg Danielsen mit seiner Vienna Blues Association und die Deltaphonic aus den Staaten den Konzertabschluss. Und zu guter Letzt gibt es noch eine Abendsession, die sogenannte Hostet Session, mit dem Sänger und Pianisten Georg Schröter, dem Harmonikaspieler Marc Breitfelder und den Gästen, die noch zugegen sind. Aber das war jetzt mal ein Vorgeschmack auf das Bluesfest Eutin. Das Ganze findet also in gut 2 Wochen, vom 28. bis 31. Mai in Eutin statt, bei freiem Eintritt. So, und die Stunde ist schon fast wieder rum. Ich verabschiede mich für heute auf Oldenburg 1. Mein Name ist Wolfgang Marx. Und die Trackliste zu der Sendung und weitere Infos gibt's auf unserer Homepage www.bluesverstärker.de. In 2 Wochen am 25. Mai sind die Bluesverstärker wieder für euch da, dann mit Wolfgang Lampe. Und bis dahin, tschüss. Und jetzt habe ich noch Jörg Danielsen und seine Vienna Blues Association und noch ein paar Takte im Anschluss Deltaphonic.

Und da sind wir wieder mit einer neuen Ausgabe der Anthologie Klassiker und Raritäten. Und im Mai ist diese Sendung ja immer dem ESC gewidmet, dem Grand Prix Eurovision de la Chanson, wie es früher hieß. Und da passt es ja immer wunderbar, dass der zweite Mittwoch dann in die Woche fällt, wo auch die Semifinale stattfinden und wenige Tage später das Finale vom Eurovision Song Contest. Und dieses Jahr wird etwas ganz Besonderes gefeiert.

Am 24. Mai 1956 fand in Lugano der allererste Eurovision Song Contest, damals noch, wie gesagt, Grand Prix Eurovision de la Chanson, statt. Und teilgenommen haben auch nur 7 Länder. Und so geschah es, dass jedes dieser Länder sich mit 2 Liedern bewerben konnte. Für Deutschland wurde zum einen Freddie Quinn ins Rennen geschickt. Der sang ein Stück, das so im Stil von Rock Around the Clock war, mit einem eher lustigen Text. Es gab aber noch ein weiteres Stück, das damals etwas besser ankam, auch wenn es inhaltlich etwas schwierig war. Ein Chanson im Wartesaal zum großen Glück von und mit Walter Andreas Schwarz. Gewonnen hat damals die zu dem Zeitpunkt bereits sehr bekannte Schweizer Sängerin Lys Assia, die ja auch hier bei Oldenburg 1 schon einen Auftritt hatte, im Rahmen der damaligen Fernsehshow Rosenstolz. Und sie trat beim allerersten ESC mit 2 Liedern an, hat also beide gesungen. Und erfolgreicher war das Lied Refrain mit französischem Text. Und das wurde auch als Siegerlied auserkoren.

0: ein Rückblick auf den allerersten Eurovision Song Contest 1956, den Lys Assia gewonnen hat. Genau genommen ist es ja ein Autorenwettbewerb. Das sind dann meistens die eher unbekannten Namen des Komponisten und des Textdichters. In einigen Ländern tauchen daher auch einige immer wieder auf, die es immer wieder versucht haben. Hierzulande war es ja gerade in den 1980er Jahren insbesondere Ralf Siegel, der auch davor und danach auch immer wieder mal in Erscheinung trat und ja auch häufig ganz nach oben kam mit seinen Beiträgen. Ganz nach oben ist jetzt auch das Stichwort. Wir wollen ein wenig Rückblende halten auf 70 Jahre Grand Prix-Geschichte und da komme ich jetzt zu dem Beitrag, den man bis zum heutigen Stand als den erfolgreichsten der Grand Prix-Geschichte bezeichnen darf. Und für die heutige Sendung habe ich dann netterweise ein paar Statements bekommen. Einige MitarbeiterInnen hier von Oldenburg 1 haben sich einige Titel ausgesucht und stellen diese nun auch vor. Und darunter ist eben auch dieser hier aus dem Jahre 2009, der eben nicht nur als der erfolgreichste Siegertitel, sondern auch als derjenige gilt, der aus allen abstimmungsberechtigten Ländern Punkte erhielt. Dazu jetzt Denise, hier von Oldenburg 1.
1: Mein Lieblings-ESC-Song kommt aus dem Jahr 2009 und damit vom 54. Eurovision Song Contest. Damals wurde der Wettbewerb in Moskau ausgetragen. Vor Ort in der Olympiske Arena in Moskau waren etwa 16.000 Zuschauende im Publikum, durch den Fernseher aber natürlich noch viele, viele mehr. Das Finale, das war am 16. Mai und obwohl es eine Tradition war, den Wettbewerb unter einem Motto zu veranstalten, entschieden sich die Gastgebenden dagegen. Ich war damals 8 Jahre alt und ich weiß noch ganz genau, wie ich mit meiner Oma und meinem Opa vorm Fernseher gesessen habe und wie fasziniert wir von der Bühnenshow waren. Wir haben die Übertragung auf einem russischen Sender verfolgt, daher habe ich leider nur das Wenigste verstanden, aber dass die Show ein Spektakel war, das weiß ich noch ganz genau. Eine Besonderheit in dem Jahr war außerdem, dass es eine neue Abstimmungsregel gab, die das letzte Mal 1996 so galt. Das Voting setzte sich nämlich zu gleichen Teilen aus Zuschauer- und Jurywertungen zusammen. Das war in den Jahren davor nicht so. Jetzt aber zu meinem Song. Ich habe zwar nur Bruchteile von der Moderation verstanden, obwohl meine Großeltern mir immer wieder übersetzt haben, aber bei einem Auftritt war ich dann ganz ohne Verstehen wie in den Bann gezogen. Alexander Rybak kam mit seiner Geige auf die Bühne und fing an zu spielen. Die Musik hat uns direkt mitgerissen. Die perfekte Mischung aus energischer und gefühlvoller Geige in Kombination mit einem erzählerischen Gesang. Es geht natürlich um den Song Fairy Tale und mit dem hat Alexander Rybak in dem Jahr tatsächlich auch den ESC-Sieg für Norwegen geholt. Ganze 387 Punkte holte der damals 23-Jährige mit seinem selbstgeschriebenen Folk-Pop-Hit. Sowohl die Punktzahl als auch der Vorsprung vor der zweitplatzierten Johanna aus Island war ein neuer Rekord. Damals konnten meine Großeltern kein Englisch und ich auch noch nicht, deshalb haben wir kein Stück vom Text verstanden. Trotzdem hat uns die Ausstrahlung von Alexander Rybak und natürlich der Song selbst total abgeholt. Und ich muss sagen, auch heute finde ich den Song immer noch toll und höre ihn regelmäßig. Mittlerweile verstehe ich ja auch den Text und ich finde das Thema tatsächlich immer noch total aktuell. Alexander Rybak singt nämlich von einer Beziehung, die plötzlich zu Ende gegangen ist, nachdem sie sich ständig gestritten und dann wieder geliebt haben. Ein Auf und Ab mit extremen emotionalen Höhen und Tiefen, also eigentlich ein Paradebeispiel für eine toxische Beziehung. Nun träumt er aber ständig davon, dieser Person wieder zu begegnen und dass sie einen Neuanfang wagen können. Er weiß aber selbst, dass dieser Traum nicht in Erfüllung gehen sollte und dass er in ein Märchen verliebt ist, auch wenn es wehtut und er dabei den Verstand verliert. Für mich ist Fairy Tale also die Perspektive von einem hoffnungslosen Romantiker verpackt in einem ESC-Song und damit ein für mich verdienter Sieg für Norwegen im Jahr 2009.

0: Ein flotter, spritziger Siegertitel Norwegens aus dem Jahre 2009. Ein Jahr später überreichte Alexander Rybak ja unserer Lena die Trophäe. Die gewann dann ja in Norwegen 2010. Dass aber Siegertitel nicht immer so ganz wild und ausgelassen daherkommen müssen, zeigt unser nächster Beitrag. Und das war ein Überraschungssieg 2017.
1: Ich habe einmal Pirsch durch ausgewählt. Das Lied wurde geschrieben von Luisa Sobral und von ihrem Bruder Salvador Sobral in 2017 performt. Es ist ein sehr sanftes, leises Lied, in dem es um innige Liebe geht. Der Sänger beschreibt, dass er sich durch seine Liebe wieder ins Leben zurückgeholt fühlt und bittet seine angebetete Person, das zu erwidern.

Nicht ganz zum Sieg reichte es 2021 für die französische Sängerin Barbara Pravi und ihrem Titel Voila. Da wurde es am Ende der zweite Platz mit 499 Punkten und damit genau 25 Punkte weniger als der Siegertitel aus Italien. Da gab es mal wieder so ein Chanson richtig im Stil, wie man es sich vorstellt für ein Grand Prix Eurovision de la Chanson. So im, naja, so wie das damals auch so 60er, 70er Jahre war, nicht wahr? Bisher versuchte ich vergeblich Akkordeonoten zu finden, knüpft es doch auch an die Tradition Edith Piafs an. Kein Wunder, dass es inzwischen auch zahlreiche Coverversionen gibt und am bekanntesten ist wohl die mit der niederländischen Sängerin Emma Kok. Sie sang es als 15-Jährige 2023 mit dem Orchester André Rieu ein und das wurde eine sehr beliebte Nummer und ist inzwischen wahrscheinlich sogar bekannter als das Original. Wir aber hörten das Original, denn wir sind ja beim ESC und da fand ja gestern das erste Semifinale statt, morgen ist das zweite und Samstag ist dann das große Finale. Als ich hier bei Oldenburg 1 davon erzählte, dass ja dieses Jahr das Jubiläum 70 Jahre Eurovision Song Contest gefeiert wird, hat man mir gleich gesagt, oh, da machen wir ein paar Beiträge. Einige MitarbeiterInnen haben sich da beteiligt und die meisten, die hier arbeiten, sind ja noch etwas jünger, daher gibt es dann oftmals Beiträge aus diesem Jahrtausend. Wer erinnert sich dann schon noch an die 70er Jahre, erst recht, wenn er sie gar nicht miterlebt hat. Ich selbst habe da natürlich auch noch Erinnerungen dran, komme ich aber vielleicht später noch zu. Ich habe nun jemand, der ungefähr mein Alter ist und hier auch noch eine ganz besondere Erinnerung hat und da ist er mit Sicherheit nicht der Einzige.

Ich habe den Song Waterloo von ABBA gewählt. Nachdem sie 1973 beim Melodifestivalen, der schwedischen Vorentscheidung für den Eurovision Song Contest mit Ring Ring, nur den dritten Platz erreichten, entschieden sich Benny und Stig Andersson und Björn Ulvaeus für das Melodifestivalen 1974 wieder für ein fröhliches und schnelleres Lied. Und diesmal klappte es.

Der 19. Eurovision Song Contest fand am 6. April 1974 im englischen Seebad Brighton statt. Die BBC sprang kurzfristig als Gastgeber ein, nachdem Vorjahressieger Luxemburg auf eine erneute Austragung des Wettbewerbs verzichtet hatte. Die Veranstaltung wurde in 32 Länder übertragen und von 500 Millionen Fernsehzuschauern gesehen. Die englische Fernsehmoderatorin Katie Boyle moderierte zum vierten Mal. Waterloo gewann dann mit insgesamt 24 Punkten und erhielt damit 10 Punkte mehr als die bis dahin favorisierte Olivia Newton-John aus England, die als Viertplatzierte abschloss. Nach dem Sieg beim ESC erreichte die Single in mehr als 10 Ländern Platz 1, darunter in Deutschland, der Schweiz, Frankreich, Großbritannien, Irland, Belgien, Finnland, Dänemark, Südafrika und Costa Rica. Zudem wurde Waterloo in 8 weiteren Ländern zum Top 10-Hit. Sogar in den USA gelangte es mit Platz 6 in die Top 10 und verkaufte sich rund 800.000 Mal. Waterloo wurde zum internationalen Durchbruch der Schweden im britisch-amerikanisch dominierten Musikmarkt und zum ersten Millionenseller von ABBA und verkaufte sich weltweit über 5 Millionen Mal.

Ich habe den Song ausgewählt, weil ich den Wettbewerb damals im Fernsehen gesehen habe. Ich war 9, es war der erste European Song Contest für mich und ich weiß noch genau, wie begeistert ich war und wie ich aber die Daumen gedrückt habe bei der Bewertung. Der Song ist flott, da schläft nichts ein, die Melodie ist so simpel wie eingängig und die Tanzdarbietung war auch klasse. Es war der Start der Hitmaschinen der 70er Jahre. Jede A-Seite einer Single ein Superseller. Das lag nicht zuletzt daran, dass die beiden Frauen, Agnetha Felskog und Annifried Lyngstad, wirklich, wirklich toll singen konnten. All diese Hits waren gut arrangiert und deshalb hört man sie auch heute noch überall. 2004 erreichte Waterloo bei seiner Wiederveröffentlichung zum 30. Jubiläum erneut Platz 20 der britischen Charts. Und ein Jahr später wurde er beim 50. ESC zum besten Lied in der Geschichte des Wettbewerbs gekürt.

Uli Bernster von Oldenburg 1 erinnerte an den Siegertitel des ESC aus dem Jahre 1974, der Durchbruch der schwedischen Popgruppe ABBA mit Waterloo. Hier und heute auf Oldenburg 1 in der Anthologie ein Rückblick auf 70 Jahre Geschichte des Eurovision Song Contests. Und da wollen wir jetzt einmal schauen auf einige kuriose Beiträge. Da ist Larissa Helmke auf die Suche gegangen und hat ganz interessante Titel und deren Geschichten gefunden.

Der Eurovision Song Contest steht für große Stimmen, aufwendige Shows und immer wieder für Auftritte, bei denen man sich fragt, was passiert hier eigentlich gerade? Ein gutes Beispiel ist Papa Pinguin von den Luxemburgerinnen Sophie und Magalai aus dem Jahr 1980.

den ersten Blick wirkt hier alles harmlos. Zwei Frauen in futuristischen Blau und Pink glänzenden Anzügen singen fröhlich über einen Pinguin. Auf den zweiten Blick fällt auf, dass Sophie und Magalai erstens eineiige Zwillinge sind. Und dann kommt ein riesiger Glitzerpinguin auf die Bühne. Es ist ein Mann, der einen Frack mit einem glitzernden Anzug dazu trägt. Die beiden Zwillinge schlagen dem Frackträger dann sogar irgendwann auf den Hintern. Der tanzt die ganze Zeit stachsig herum, hüpft und singt teilweise sogar mit. Wenn man genauer hinhört, erzählt der Text von einem Pinguinvater, der seine Familie verlässt.

0: Diese Mischung aus futuristischen Anzügen, übercharismatischem Pinguinmann und aber überraschend ernster Geschichte sorgt für ein irritierendes Gefühl und man weiß nicht so recht, ob man mitsingen oder eher innehalten soll. Genau dieser Bruch macht diesen Auftritt von Sophie und Magalei so einzigartig.
1: 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Doch am allerliebsten mag ich die Hasen und die Bären.
0: Ganz anders, aber nicht weniger skurril, ist der Auftritt des Österreichers Alf Poyer aus dem Jahr 2003. Im Song »Weil der Mensch zählt« steht Poyer mit T-Shirt und einer neckisch nach hinten gedrehten Schiebermütze auf der Bühne, die ihm die Attitüde eines coolen 50-jährigen Skater-Kids verleiht. Neben der Band stehen Pappfiguren von Tieren mit Instrumenten auf der Bühne. Poyer fuchtelt während des Auftritts künstlerisch wertvoll rum, sein Gesang wirkt fast nebensächlich.

0: Alles ist eher so eine Art Anti-Show. Gar kein Glamour, keine richtige Choreografie, sondern eher ein schräger und minimalistischer Auftritt. Inhaltlich geht es im Song dann darum, dass Menschen auch nur Tiere sind und Tiere irgendwie auch nur Menschen.
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0: 2008 wurde es dann so richtig chaotisch. Island schickte Kreisradio mit Leto Svet nach Belgrad.

Zu sehen, drei Männer in bunten Anzügen, die scheinbar relativ ohne Plan agieren. Sie singen in verschiedenen Sprachen, wechseln plötzlich den Tonfall und wirken eher, als würden sie auf einer Familienfeier nach 5 Bier versuchen, noch ein paar Tanzschritte synchron aufs Parkett zu bringen. Worum es in dem Song geht? Keine Ahnung, der Song ist bewusst grammatikalisch falsch und ein absurder Mix aus serbischen, deutschen und finnischen Wörtern. Auf jeden Fall geht's irgendwie um Essen, denn es werden Schilder mit Kuchen und Zwiebeln von blonden Frauen in Glitzerbikinis auf die Bühne getragen. Vielleicht geht's ja um Zwiebelkuchen.

Ein besonders ungewöhnliches Bild lieferte Russland 2012 mit Buranowskije Babuschki. Sechs ältere Frauen standen hier auf der Bühne, sie trugen rotbraune traditionelle Trachten mit Patchwork-Schürzen und die sechs Frauen bewegten sich ganz gemächlich hin und her, schunkeln ein bisschen. Im Hintergrund sah man dann eine Art Ofen, während sie den Song Party for Everybody singen.

Die Damen schunkeln freundlich, während im Ofen hinter ihnen anscheinend irgendwann die Kekse fertig gebacken sind. Eine der Damen rennt dann in ganz kleinen Schritten zum Ofen, um die Kekse zu holen und zum Publikum zu bringen. Der Auftritt der Buranowski Babuschki ist eine Mischung aus Dorfromantik und Pop. Ein Gegensatz, der sofort ins Auge fällt und auf jeden Fall Hunger auf frische Plätzchen macht.

Und dann gab es vor 2 Jahren, 2024, Windows 95 Man mit No Rules. Und der macht genau das, keine Regeln. Am Anfang der Performance steigt der Vukuhila-tragende Sänger aus einem gigantischen Ei. Er trägt Socken, Sandalen, eine Cap, ein T-Shirt und vor allen Dingen eins, keine Hose.

Während sein Bandmate den Gesang übernimmt, inszeniert sich Windows 95 Man auf der Suche nach seinen Jeans-Shorts. Von der Kamera immer genau so eingefangen, dass man alles außer den vermeintlich nackten Unterkörper des Sängers sieht. Mal wird eine Lampe über die Bühne geschoben, dann kommt Rauch aus einer Nebelmaschine. Immer genau dann in dem Moment, in dem Windows 95 Man sich über die Bühne bewegt. Dann am Ende, die rettende Jeans-Shorts kommt an Fäden von der Decke. Hier ist die Musik komplett egal, was bleibt, ist aber ein Gefühl von: Hab ich das gerade wirklich gesehen? Und genau damit bleibt der Beitrag auf jeden Fall im Kopf. Egal, ob man will oder nicht. Ja.

0: Larissa Helmke stellte einige kuriose Beiträge aus der Geschichte des Eurovision Song Contests vor, hier und heute in der Anthologie zum Jubiläum 70 Jahre Grand Prix Eurovision de la Chanson. Nicht immer ist es vielleicht das, was man sich hierzulande unter einem Chanson vorstellt, das hat sich ja auch sehr gewandelt. An einen kuriosen Beitrag möchte ich noch ganz gerne erinnern. Im Jahre 2007, also vor knapp 20 Jahren, nahm Andrei Danilko unter seinem Künstlernamen Verka Sedutschka, einer grell geschminkten Travestiefigur, teil. Und damals sah das alles mehr so aus wie Raumfahrt. Alles in Silber und bisschen aus der anderen Welt. Aber das ist ja häufig so. Und sein Beitrag Dancing Lasha Tumbai kam sehr gut an, auch als lustige Nummer. Interessanterweise hat man ja dieses Lasha Tumbai immer als Russia Goodbye verstanden. Russland war übrigens dann auf dem dritten Platz, hatte nur einige Punkte weniger als die Ukraine. Mit Verga Zeduchka dann mit 235 Punkten und dann noch einmal gute 30 Punkte mehr der Siegertitel aus Serbien. Wir hören jetzt natürlich Verga Zeduchka, der oder die sich jetzt hier auch noch einmal vorstellt, zum Teil ja auch auf Deutsch zum Mitzählen.
1: Hello everybody!

Ich bringe heute den Song Silence Suite Tintagène mit. Damit hat Maria Guinaud in 1984 den 11. Platz beim ESC belegt. Auf Deutsch würde er Stille und so viele Leute heißen. Wie der Titel das auch schon anmuten lässt, geht es in dem Text um den Kontrast zwischen Menschenmassen, der Stille und des Selbst. Manchmal findet man sich selbst im Austausch mit anderen Menschen wieder. Manchmal fühlt man sich nie so einsam, wie wenn man von anderen umgeben ist. Aber im Refrain betont die Sängerin immer wieder, dass sie ihr Leben gegen einen Tag voller Illusion und Magie tauschen würde. Einerseits berührt es mich einfach, wie leidenschaftlich Guinaud singt. Aber ich glaube auch, dass es so stark mit mir resoniert, weil es relevanter ist denn je. Eskapismus bestimmt unseren Alltag und obwohl wir einfacher als je zuvor mit Menschen kommunizieren können sollten, vereinsamen wir viel mehr. Ich finde es bemerkenswert, dass ein so altes Lied unsere moderne Zeit noch so gut beschreibt.

0: So zwischendurch musste es mal ein wenig ruhiger werden mit diesem doch, finde ich, auch total schönen Beitrag. Vielen herzlichen Dank an Jana, die an diese wunderbare Rarität erinnert hat. Und nun geht es auch gleich wieder weiter mit einem Beitrag der kuriosen Art, an den Tjorben erinnert.
1: Ich habe Wadde hadde dude da von Stefan Raab ausgewählt. Er ist damit 2000 in Stockholm angetreten und hat mit 96 Punkten den 5. Platz ergattern können. Das ist eines der besten Ergebnisse, die Deutschland so über das letzte Vierteljahrhundert erreichen konnte. Und das mit einem Song, der eigentlich so nichtssagend ist wie möglich, das ist schon irgendwie besonders. Stefan Raab selbst braucht, glaube ich, keine Vorstellung. Er ist eine der deutschen TV-Persönlichkeiten und war damals mit TV Total auf dem absoluten Höhepunkt seiner Karriere. Und dabei war es bereits der zweite Beitrag, den Raab zum ESC gemacht hat. Bereits 2 Jahre vorher hatte er unter dem Namen Alf Igel, einer Anspielung auf den Namen Ralf Siegel, den Song Gildo hat euch lieb von Gildo Horn komponiert, der dann 1998 den 7. Platz erreichen sollte. Für mich als Person, die die frühen 2000er ja nicht mehr miterlebt hat, ist Wadde hadde dude da so ziemlich das, was ich mir unter den 2000ern vorstelle. Eine Zeit, als Eurovision weniger ernst genommen wurde und es einen Stefan Raab gab, der durch seine gigantische Medienpräsenz so ziemlich alles tun konnte, was er wollte. Und trotz der Tatsache, dass es in dem gesamten Song eigentlich um nichts geht, ging Raab als großer Favorit in den deutschen Vorentscheid hinein, den er dann ja auch gewinnen sollte. Obwohl, dass es um nichts geht, ist natürlich ein bisschen extrem ausgedrückt. Die Idee kam Raab beim Gassigehen mit seinem Hund, weil der Hund einer älteren Dame etwas scheinbar Unidentifizierbares im Maul hatte. Darauf fragte die alte Dame, Wadde hadde dude da? Also, was hast du denn da? Es geht also weniger um nichts, als dann doch um herzlich wenig. Und genau das ist, warum ich diesen Song ausgewählt habe und auch das, was ihn besonders macht. Er sticht aus der Masse an emotionalen und inhaltsschweren Songs der letzten Jahre raus und dass er damit halbwegs erfolgreich war oder zumindest erfolgreicher als die meisten deutschen Songs der letzten Jahre, macht es noch umso absurder und in dem Sinne auch lustiger. Und wenn man etwas Großes hineininterpretieren möchte, wovon Raab, glaube ich, nicht unbedingt der Fan wäre, ist dieser Song ein wunderbares Beispiel dafür, dass man nicht immer alles sonderlich ernst nehmen sollte. Ich weiß nicht, ob ich Wadde hadde dude da unbedingt als hörenswert bezeichnen würde, aber er ist auf jeden Fall unterhaltsam und das ist ja auch der Grund, warum er entstanden ist. Er sollte unterhaltsam sein und nicht den ganzen Tag im Radio hoch und runter laufen. Und auch wenn er eigentlich ein Witz ist, ist er ja auch nicht schlecht gemacht. Wenn man ihm nicht sonderlich viel Aufmerksamkeit schenkt und nur auf den Flow der Worte und die 70er-Jahre-Disco-Instrumentals achtet, macht er auf jeden Fall Spaß.

Die Sängerin Paola nahm für die Schweiz zweimal am Eurovision Song Contest teil. 1980 besang sie das Kino in französischer Sprache und landete damit auf den 4. Platz. Die originelle deutsche Fassung schrieb dann Rolf Zukowski. Bereits 1969 aber, das war das Jahr, in dem es 4 Siegertitel gab, belegte sie Platz 5 mit dem soeben gehörten Stück und damit war sie ja sozusagen direkt nach den 4 Siegertiteln. Bonjour, bonjour wird im Original Deutsch gesungen, aber mit diesem Titel Bonjour, bonjour. Ich habe mal versucht, ob es nicht eine andere Aufnahme gibt auf Französisch, dachte ich. Würde ja passen. Die deutsche Fassung fand ich jetzt vom Text her nicht ganz so ansprechend. Immerhin stammt die Melodie von einem Franken. Heinz Mayer, der sich dann später Henry Mayer nannte, wurde vor etwas mehr als 100 Jahren in Nürnberg geboren und er hatte einige bekannte Titel in den 1960er Jahren geschrieben, unter anderem auch für Peggy March und er schrieb auch neben diesem soeben gehörten Titel Mitte der 1960er Jahre ein Lied für Grete Ingmann, die ja 1963 für Dänemark den ESC gewann. Und da gab es ein Lied, das, wie das manchmal so ist, zunächst doch recht erfolglos schien, obwohl Grete Ingmann das ja wirklich sehr ansprechend gesungen hat, das Lied vom Sommerwind. Und interessanterweise entdeckte dies dann Johnny Mercer, der hatte ja auch zusammen mit Henry Mancini Filmmusik geschrieben, Moon River aus Frühstück bei Tiffany, der kam irgendwie auf dieses Lied und hat das dann Frank Sinatra vorgelegt und der machte es dann wenig später zum Welthit. Ja, so kann Geschichte gehen, auch Musikgeschichte gehen. Ich habe nun überlegt, an dieser Stelle doch mal kein Original zu senden, nämlich von jenem Lied, das die bereits von mir erwähnte Grete Ingmann zusammen mit ihrem Mann Jürgen, dem Gitarristen, 1963 vortrug. Für Dänemark hatten sie dann gewonnen mit Dornsvies. Da gibt es eine recht neue Aufnahme, also eine Coverversion mit Helene Blum. Die finde ich doch nun auch sehr reizvoll und ich denke, da hören wir an dieser Stelle mal rein.

Für mich gehört Hard Rock Hallelujah einfach zum ESC dazu. Es wurde 2006 für den ESC von der Band Lordi performt und gewann auch für Finnland den ganzen Wettbewerb. Lordi performen grundsätzlich in voller Kostümmontur, die Dämonen nachempfunden ist. Damit haben sie sich natürlich auch sofort von allen anderen abgehoben. Um Dämonen und Engel geht es auch in dem Lied, denn Hard Rock Hallelujah beschreit eine Art Rock-Apokalypse oder die Arockalypse. 2006 war das erste Jahr, in dem ich ESC gucken konnte, und ich erinnere mich, dass ich mit meinen 5 Jahren von sowohl der Musik als auch von dem Stil der Band begeistert war. Schräg, bunt und skurril ist für mich das Herz des ESCs. Pop und Balladen kann man das ganze Jahr über hören, aber ESC für mich bedeutet auch mal was Exzentrisches und Besonderes kennenzulernen. Lordi ist übrigens immer noch relevant und beliebt. Seit März gehen sie in Europa auf Tour und brachten erst letztes Jahr ein neues Album heraus. Die Maske haben sie aber nicht abgelegt.

Die Anthologie auf Oldenburg 1 heute pünktlich und passend zum ESC, der ja nun am Samstag in Wien ausgetragen wird. 70 Jahre Grand Prix-Geschichte. Das nahmen wir zum Anlass, um ein wenig Rückblick zu halten, und einige MitarbeiterInnen von Oldenburg 1 haben dann auch ihre persönlichen Lieblingsbeiträge vorgestellt. Dafür danke ich sehr herzlich und kann Ihnen auch noch sagen, dass diese Sendung noch einmal zu hören ist am nun folgenden Sonntag, also quasi einen Tag nach der langen Grand Prix-Nacht, gibt es diese Anthologie noch einmal um 13 Uhr hier auf Oldenburg 1 zu hören. Eine neue Ausgabe gibt es dann heute in 4 Wochen, das ist dann Mittwoch, der 10. Juni, und da nehme ich noch einmal zum Anlass, an Ereignisse zu erinnern, die mit dem 10. Juni, aber auch mit dem 9. Juni zusammenhängen, das Ganze dann mit entsprechender Musik, Geburts- und Todestage von Persönlichkeiten, natürlich auch Musikern vom 9. und 10. Juni. Dann also heute in 4 Wochen hier zu hören. Ich verabschiede mich bei Ihnen. Viel Vergnügen natürlich beim Eurovision Song Contest und beim weiteren Programm hier auf Oldenburg 1. Ihr Ralf Eismann.

Herzlich willkommen und ein multikulturelles Moin Moin. 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Herzlich willkommen bei Radio Globale. Heute wieder mit Musik aus aller Welt. Am Mikrofon begrüßt Sie Detlef Wiese. Beginnen wir mit der katalanischen Folkband Fenya Rai. Die aus der katalanischen Stadt Valls stammende Band zelebriert das katalanische Volksliedgut, den sogenannten Canzone, interpretiert es mit modernen Arrangements und einem zeitgemäßen Stil und bringt den Spirit von Pogies, Waterboys oder Dropkick Murphys in die Musik der Region Barcelona ein. Ihre abwechslungsreiche Musik ist in erster Linie Musik, die zum Tanzen einlädt. Danach geht's mit Blockflöte, Gitarre und Kontrabass weiter. Wildes Holz nennt sich die dreiköpfige Instrumentalband aus Nordrhein-Westfalen. Die Gruppe vermischt verschiedenste musikalische Themen aus Eigenkompositionen mit Klassikern aus Popular- und klassischer Musik. Wildes Holz sind eine Ausnahmeerscheinung in der deutschen Musikszene. Übrigens, Sie haben richtig gehört, die Band spielt mit Blockflöte. Genau das Instrument, in das wir wohl alle schon mal reingepustet haben, aber nicht immer zum unbedingten Vergnügen der Zuhörerschaft. Das Bandmitglied Tobias Reisige spielt eindrucksvoll dieses Instrument und man nennt ihn inzwischen den König der Blockflöte.

Weiter geht's nach Afrika. Geoffrey Oryema war ein Musiker aus Uganda. Oryemas Familie gehörte zur Ethnie der Akoli im Norden von Uganda. Nach der Verfolgung seiner Familie flüchtete er ins Exil nach Paris. Dort wurde Weltmusiker Peter Gabriel auf ihn aufmerksam und beim World Music Festival WOMAD begann seine Karriere. WOMAD ist ja das jährliche Musikfestival, bei denen Musik, Kunst und Tanz aus verschiedenen Kulturen aufgeführt wird. Der dann folgende Musiktitel führt uns wieder nach Italien. Band Italiana ist eine 1992 von Riccardo Tesi gegründetes Quartett und zählt heute zu den international renommiertesten italienischen Weltmusikgruppen. Eigenkomposition, instrumentale Virtuosität, ein exquisites rhythmisches Zusammenspiel und raffinierte Arrangements prägen den Stil der Gruppe. Ihre Musik, die Grenzen überschreitet und traditionelle toskanische Formen und Rituale mit mediterranen Einflüssen, Jazz-Improvisation und Singer-Songwriter-Music verbindet, hat das Publikum auf den wichtigsten Volk- und Weltmusikfestivals der Welt begeistert.

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1: Murano heißt der nächste Musiktitel und ist ein Musikstück des multikulturellen Ensembles The Three Seas und führt uns nach Australien. Die Gruppe vereint unterschiedliche kulturelle Hintergründe und ist bekannt für ihre Verschmelzung verschiedener Musikstile, oft mit indischen Einflüssen. Die Suche nach neuen Klangwelten führte Matt Keegan, einen australischen Komponisten und Saxophonisten, nach Indien, wo das Ensemble sich in Westbengalen zusammenfand. Angeführt wird das Ensemble von Baulsänger Raju Das. Baulsänger sind bengalische Minnesänger. Raja spielt meisterhaft auf der Kamak, einer Trommel mit einer gezupften Saite.

Der nächste Sänger kommt aus unserem Nachbarland, den Niederlanden. Sein Name ist Henk Kuipers, besser bekannt als Captain Hank. Er hat eine beeindruckende und facettenreiche Lebensgeschichte, war Karate- und Judo-Kampfsportler, gewann einen Weltmeistertitel und später leitete er eine Sicherheitsfirma und war sogar Personenschützer von Bill Clinton. Seine Liebe galt aber auch immer schon der Musik. Schließlich entdeckte man seine außergewöhnliche Stimme, von der Sie sich jetzt auch überzeugen können.

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0: Ivan Aksenov ist ein russischer Musikproduzent, Komponist und Musiker. Er spielt Melodien auf Instrumenten wie der Flöte, Gitarre, Ukulele oder Synthesizer und singt dazu mit einer sehr ruhigen, teils schlafwandlerischen Stimme. Ich möchte Ihnen heute seine populäre Interpretation des Liedes »Du hast« von der Gruppe Rammstein vorstellen. Danach zieht eine musikalische Karawane vorbei. La Caravane Pass ist eine Gypsy-Jazzband aus Paris, Île-de-France, die von der Folklore der Roma und Nomaden beeinflusst ist. 2001 gründete der französische Ex-Punk Thomas Vetermann mit seinen polnisch-jüdisch-rumänischen Wurzeln die Band. Vetermann ist ein Multi-Instrumentalist und schreibt Songtexte selbst. Bald gesellt sich auch Olivier Luganou hinzu. Mit dem Ex-Rugby-Spieler Pat Guigon kam dann noch ein Schlagzeuger und mit Ben Boody, ein Bassist, mit nordafrikanischen Wurzeln hinzu. Entsprechend multikulturell ist ihre Musik.
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Und jetzt hören Sie gleich Divka. Divka ist ein in Kanada ansässiges Musikduo, das traditionellen Gesang, Mythologie und moderne Klänge verbindet. Das Duo besteht aus der Banduristin Alina Kusma, also eine esoterische ukrainische Harfenistin, und der Bratschistin Zoe Santo. Sie beschreiben ihre Musik als Folk Fatal, eine Mischung aus Dorfgesang und Frauenpower. Folk Fatal stellt Lieder in den Mittelpunkt, die jahrhundertelang von Frauen überliefert und durch Krieg, Vertreibung und kulturelle Unterdrückung bewahrt wurden. Alejandro Camara, ein talentierter Musiker der lateinamerikanischen Musikszene und gebürtiger Bolivianer, hat sich auf das Subgenre der Other Latin Music spezialisiert. Camaras Musik in Kooperation mit der Band Sam Miller verbindet gekonnt moderne Elemente mit klassischen lateinamerikanischen Klängen wie Salsa, Merengue oder Cumbia und schafft so ein unverwechselbares und fesselndes Hörerlebnis. Er spielt die Charango, das ist ein Musikinstrument wie eine Mandoline, die charakteristisch für die Andenländer ist. Das Instrument hat 10 Saiten und der Resonanzkörper wurde ursprünglich mal aus einem Schildpatt gefertigt.

Owen James ist ein vielseitiger britischer Sänger und Musiker, der vor allem als Frontman der Band The Rosers bekannt ist. Im Frühjahr 2026 veröffentlichte er eigene emotionale Country-Soul-Songs wie When I Stand. Mit seiner eindrucksvollen Stimme ist er zudem als Solokünstler auf Hochzeiten und Events aktiv. Also aufgemerkt, er ist auch privat buchbar. Reisen wir danach denn in den Libanon und hören den Sänger Joseph Attieh, der durch TV-Casting-Shows in der gesamten arabischen Welt bekannt wurde. Er war der erste Libanese und wurde bei den MTV Europe Music Awards für den besten arabischen männlichen Sänger nominiert. Der Inhalt seines Songs dreht sich natürlich um das unendliche Thema der Liebe und um die Sehnsucht.

Ja, und mit dem folgenden Titel möchte ich mich schon wieder für heute von Ihnen verabschieden. Auf das Leben, egal wie alt man ist, authentisch, selbstbestimmt und mit Stolz auf den eigenen individuellen Weg zurückblicken, trotz Fehlern und Herausforderungen, das wünsche ich Ihnen mit unserem Schlusstitel »I did it my way«. Das Sukmyung Kayagym Orchestra covert den Song und ist das erste koreanische Orchester, das sich auf das Kayagym spezialisiert hat. Das ist eine traditionelle koreanische Zither, genauer gesagt eine Wölbbrettzither, die gezupft wird. I did it my way. Das Lied steht für Selbstverwirklichung, Integrität und den Mut, sich nicht nur den Erwartungen anderer anzupassen. Tschüss, bis zur nächsten Weltmusiksendung, sagt Detlef Fiese.

0: 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Ein Dank geht an die Technik von Petra Susanne Krampe. Bleiben oder werden Sie gesund? Tschüss, bis zum nächsten Mal. Es verabschiedet sich Ihr DJ D-Groove.
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0: Im Dezember 1965 veröffentlichten die Beatles Run for Your Life als Abschlusstitel ihrer LP Rubber Soul. Hauptkomponist John Lennon mochte den Titel nie wirklich und hatte ihn eigenen Aussagen zur Folge ebenso hingehauen. Dafür war er dann aber doch ganz okay. Und damit herzlich willkommen zu einer neuen Ausgabe von
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Jetzt erinnern wir uns an Trini Lopez, der im Mai 1963 den Titel America veröffentlichte und damit in Deutschland einen Rang 3 erzielen konnte. Trini starb 2020 im Alter von 83 Jahren.

Greyhound waren eine britische Band, die sich hauptsächlich auf Reggae spezialisiert hatte. Im Mai 1971 erschien ihr größter Hit Black and White, der unter anderem in den Niederlanden bis auf Platz 2 gelangte. Davor hörten wir die deutsch gesungene Coverversion des Del Shannon-Hits Heads Off to Larry. Ronnie Twen und die Perrys, über die so gut wie nichts bekannt ist, veröffentlichten Sag das nicht weiter 1961.

dass Ian and the Zodiacs aus Liverpool etliche Beatles-Titel, zum Teil unter dem Pseudonym The Copycats, veröffentlicht hatten, ist hinreichend bekannt. Dass sie aber auch Rolling Stones-Hits gecovert haben, ist schon weniger geläufig. Deshalb jetzt Ian and the Zodiacs mit It's All Over Now von 1965.

0: Keine 2 Minuten dauert die deutsch gesungene Version von Tutti Frutti, die wir gerade von den Swinging Blue Jeans hörten. Die Single erschien im Januar 1965 auf dem europäischen Festland. Davor erzählten uns Jethro Tull von Society, I'm a Woman, einer etwas hochnäsigen Dame aus der sogenannten Oberschicht. Der Titel erschien 1970 auf dem Album Benefit.
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0: Die kalifornischen Birds veröffentlichten die Single Have You Seen Her Face im Mai 1967. Kein großer Hit, aber immerhin ein Rang 74 in den US Billboard Charts.

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1: Here Comes Summer vom Mai 1959 war der größte Erfolg des amerikanischen Sängers Jerry Keller. Beste Platzierung war eine Nummer 1 in den britischen New Musical Express Charts. Davor aus dem Jahre 1962 sang uns Chris Montez seinen Let's Dance-Nachfolger Some Kind of Fun, unter anderem in Großbritannien ein Platz 10 und bei uns in Deutschland ein Rang 19.

Radio Nord war ein schwedischer Piratensender, der lediglich zwischen März 1961 und Juni 1962 auf Sendung war, weil er dann verboten wurde. Dennoch ist er es wert, erinnert zu werden. Mein Ausschnitt ist vom 10. Mai 1961.

Weiter geht es mit Rob the Nice aus Amsterdam und der niederländischen Fassung vom Ray Charles Erfolg What I Say. 1964 erschien Zeg Nit Nay.

0: Und das war Conny Frohbös aus dem Jahr 1964 mit »Ist es wahr?« Der Titel war die B-Seite ihrer Single »Diese Nacht hat viele Lichter«. Davor lauschten wir auch einer B-Seite, diesmal von den australischen Bee Gees. »Kitty Can« war die zweite Seite von »I've Gotta Get a Message to You« vom September 1968.
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0: Im Oktober 1971 erschien die Aufnahme Alexander Graham Bell. Ein weiterer Schritt zum ganz großen Glück für die englischen Glamrocker The Sweet. Gründungsmitglied und Gitarrist Andy Scott ist immer noch mit der neu besetzten Band unterwegs.

0: Es gibt Insider-Klassiker und das war so einer. Im August 1965 veröffentlichten die englischen Pretty Things Rain in My Heart und verhalfen damit etlichen Stehblues-Pärchen zu unvergesslichen Momenten. Davor vom 1965er Album Return of Rock präsentierte uns Jerry Lee Lewis seine Version des Chuck Berry-Hits Maybelline. Jerry Lee starb 2022 mit 87 Jahren eines natürlichen Todes.
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0: Jetzt treffen wir die schwedische Garagen-Rockband Ola and the Janglers, die 1968 eine tolle Beat-Version des Chris Montez-Hits Let's Dance abgeliefert hatten. Sänger Ola Hawkinson gründete 1970 zusammen mit Schlagzeuger Leif Johansson die Popgruppe Secret Service, die unter anderem mit 10 O'Clock Postman kräftig abgesahnt hatte.
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Das war der belgische Keyboarder André Brasseur mit seinem Instrumentalhit Early Bird von Ende 1965. In Belgien eine glatte Nummer 1 in den Charts und eine Bereicherung auf jedem Jahrmarktsfahrgeschäft der Mid-60er. Letzter Titel für heute kommt von der irischen Formation The Orange Machine. Three Jolly Little Dwarfs, zu Deutsch drei lustige kleine Zwerge, erschien 1968 und obwohl der Song kein Hit war, hat man beim Hören das Gefühl, ihn zu kennen. Vielleicht geht's euch ja auch so.

0: Harry Huben bedankt sich fürs Zuhören und würde sich freuen, wenn ihr beim nächsten Mal wieder mit dabei wäret. Bleibt gesund und positiv. The beat goes on.
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Mitten im Winter erreicht mich eine Depesche aus dem Westflügel. Es ist das erste Lebenszeichen der Infantin seit ungefähr 12 Jahren. Die Heizung scheint einen Defekt zu haben oder ein Fenster geht nicht richtig auf und zu. Irgendetwas stört sie, liegt ihr schwer im Magen. Vielleicht hat sie auch einfach nur schlechte Laune. Die kurze Nachricht ist gespickt mit den üblichen Liebenswürdigkeiten. Abgesehen davon enthält sie eigentlich nichts Persönliches. Kein Gruß, gar nichts.

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